0: Über unseren Atem offenbart er sich.
1: By way of our breathing, he reveals himself. Our breathing is calm and deep.
0: Der Körper schwingt höher.
1: Our body vibrates higher.
0: Christus wirkt in uns.
1: Christ is active in us.
0: Fühlen wir.
1: Let us feel into the fourth center.
0: Es strömt.
1: It flows.
0: Wir fühlen seine Gegenwart.
1: We feel his presence.
0: Er ist in uns. Er ist mit uns.
1: He is.